0: Nein, auf jeden Fall. Habe ich auch von Wünsche davon.
1: Danke.
0: Major Ford.
1: Danke.

0: Nein, was wäre korrekt, wenn man gut für mich dependent in mir.
1: Nein,